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1: NATO-Gipfel beginnt in Ankara. Guten Tag, mein Name ist Lydia Tschutschko.
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1: Im Mittelpunkt des heute beginnenden zweitägigen NATO-Gipfels in Ankara stehen die Erhöhung der Verteidigungsausgaben, der Ausbau der Produktionskapazitäten der Rüstungsindustrie sowie die weitere Unterstützung der Ukraine. Für Slowenien nehmen Regierungschef Janez Janša, Außenminister Tone Kaiser und Verteidigungsminister Valentin Hajdinjak an dem Gipfel teil. In der Nähe von Slovenska Bistrica ist in Jurišna Vas beim Anschnikovo-Gradišče unweit des römischen Steinbruchs ein größerer Waldbrand in schwer zugänglichem Gelände ausgebrochen. Wie die Polizeidirektion Maribor mitteilte, wurden die Feuerwehr Tinje und Zgornja Bistrica zum Einsatzort entsandt. Im Brandgebiet lösen sich zudem Gesteinbrocken. Da sich dort häufig Wanderer aufhalten, appelliert die Polizei erneut, das Gebiet zu meiden. Die Wanderwege werden vorübergehend gesperrt. Sloweniens Basketball-Nationalmannschaft hat zum Abschluss der ersten Qualifikationsrunde für die Weltmeisterschaft 2027 gegen Schweden mit 79:88 verloren. Zur Halbzeit lag Slowenien mit 45:50 zurück. Basketballtrainer Aleksandar Sekulić: Wir waren einfach nicht präzise genug. Unser Spiel kam nicht richtig in Gang. Wir haben außerdem zu viele Fehler gemacht. Letztlich haben wir uns den Sieg heute einfach nicht verdient. In die zweite Qualifikationsrunde geht das Team mit 3 Siegen. Zum Wetter. Vorwiegend heiter und sonnig mit Tageshöchstwerten zwischen 28 und 32 Grad.
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1: Vorsicht, der Karawankentunnel ist in beide Richtungen gesperrt, und zwar wegen Sanierungsarbeiten auf der österreichischen Seite, voraussichtlich bis 10.30 Uhr. Er staut sich derzeit auf der A1-Autobahn zwischen Krtina und Ljubljana, zwischen Slovenske Konice und Golorebro auch hier in Richtung Ljubljana und zwischen Dramlje und Pletovarje in Richtung Maribor. Staus auch auf der A1-Autobahn vor Postojna in Richtung Koper und auf der Straße Lesce-Bled. Vorsicht, wegen eines liegengebliebenen LKWs kommt es zu Behinderungen auch auf der A1-Autobahn zwischen Brezovica und Kozarje in Richtung Kozarje.
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3: Online-Bestellungen aus Ländern außerhalb der Europäischen Union sind seit Mitte vergangener Woche spürbar teurer geworden. Grund dafür ist eine neue EU-Zollregelung, mit der die bisherige Zollbefreiung für Sendungen im Wert von bis zu 150 Euro abgeschafft wurde. Künftig wird so zusätzlich zur Mehrwertsteuer für jeden einzelnen Artikel bzw. jede Zollposition einer Sendung eine vorläufige Zollgebühr von 3 Euro erhoben. Und dies gilt pro Artikel, betont der Direktor der Zollverwaltung bei der Finanzverwaltung der Republik Slowenien, Boris Kastelic. Falls Sie 3 Baumwoll-T-Shirts bestellen wollen, zählen wir das als einen Artikel. Wenn dazu ein Basketball oder ein Kugelschreiber in die Bestellung hinzukommen, muss man 9 Euro Zollgebühren bezahlen. Werden hingegen mehrere identische Artikel bestellt, fällt die Gebühr nur einmal ein. Ausgenommen sind Sendungen mit einem Warenwert von über 150 Euro oder Waren, die bereits in einem EU-Land lagern. Dort gilt weiterhin der bisherige Zolltarif, sagt der Pressesprecher bei der Finanzverwaltung Furs Stojan Glavar.
4: Če bo paket odpremljen v kateri državi znotraj Evropske unije, v tem primeru pa ne bodo plačali teh dodatnih 3 Euro carine, kar je bilo blago že carinjeno.
3: Die Regel soll die enorme Zahl von Paketen von Plattformen wie Temu, Shein oder AliExpress eindämmen, sagte der EU-Handelskommissar Valdis Dombrovskis und fügte hinzu, in der EU kommen täglich rund 15 Millionen Kleinsendungen an. Nach Angaben der FURS sind im vergangenen Jahr auch 207.000 Sendungen aus Drittländern nach Slowenien gelangt. Die vorläufige Zollgebühr in Höhe von 3 Euro pro Artikel wird jedoch nicht von den Verbrauchern getragen, sagt die Sprecherin der EU-Kommission Ariana Podesta.
5: It's not the consumers that have to pay this fee, it's either the sellers or the online platforms, exactly how they have to pay customs duty right now. Of course, we cannot speak for the sellers or for the platforms.
3: Sie werden entweder von den Verkäufern oder den Plattformen selbst gezahlt, so wie diese bereits jetzt Zölle einrichten, sagte Podesta. Sie fügte jedoch hinzu, dass man noch nicht weiß, ob deswegen die Preise der Produkte erhöht werden. Die Abgabe in Höhe von 3 Euro für Online-Bestellungen aus Drittländern wird vorübergehend eingeführt und bleibt so lange in Kraft, bis sich die EU auf eine dauerhafte Lösung für die Besteuerung solcher Einfuhren geeinigt hat. Dies soll voraussichtlich im Jahr 2028 geschehen.
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1: Es staut sich auf der A1 Autobahn zwischen Cortina und Ljubljana sowie zwischen Slovenske Konice und Golorebro in Richtung Ljubljana, aber auch zwischen Dramlje und Plitovarje in Richtung Maribor. Staus auch auf der A1 Autobahn von Postojna in Richtung Koper sowie zwischen Lesce und Bled. Vorsicht, ein Gegenstand auf der A1 Autobahn zwischen Dragomir und Vrhnika in Richtung Koper behindert den Verkehr.
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1: Rutte fordert Pläne zur Umsetzung des 5%-Ziels. Guten Tag, mein Name ist Lydia Tschutschko.
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1: Die NATO-Staaten haben nach Angaben von Generalsekretär Rutte ihre Verteidigungsausgaben seit dem vergangenen Jahr deutlich gesteigert. Rutte betonte vor dem NATO-Gipfel in der Türkei, die europäischen Bündnisländer sowie Kanada investieren zusammen inzwischen 4% ihres Bruttoinlandprodukts in Verteidigung und Sicherheit. Er erwartet zugleich, dass jedes Mitgliedsland auf dem Gipfel in Ankara glaubwürdige Pläne vorstelle, wie es das Ziel von 5% erreichen wolle.
2: Here in Ankara, I expect nations to present clear, concrete and credible plans to reach that 5% goal. And the evidence we see so far is impressive.
1: Aus Slowenien nehmen Regierungschef Janez Janša, Außenminister Tone Kaiser und Verteidigungsminister Valentin Heidenjak teil. Heute fällt eine wichtige Entscheidung für Frankreichs Rechte. Ein Berufungsgericht in Paris entscheidet, ob Marine Le Pen bei der Präsidentschaftswahl im kommenden Jahr kandidieren darf oder nicht. Sollte das Gericht das gegen sie verhängte Kandidaturverbot bestätigen, müsste Parteichef Jordan Bardella an ihrer Stelle antreten. Im Mittelpunkt des Verfahrens stehen Vorwürfe der Veruntreuung von EU-Geldern. Le Pen und ihrer Partei Rassemblement National wird vorgeworfen, zwischen 2004 und 2016 rund 1,4 Millionen Euro zweckwidrig verwendet zu haben, indem Mitarbeiter des Europaparlaments für Parteiarbeit eingesetzt wurden. Le Pen weist die Vorwürfe zurück. Im vergangenen Jahr wurde sie in erster Instanz schuldig gesprochen. Nun entscheidet das Berufungsgericht, ob dieses Urteil gegen sie und 11 weitere Angeklagte bestehen bleibt. Der slowenische Radsportstar Tadej Pogacar hat die dritte Etappe der Tour de France gewonnen. Auf dem 195,9 Kilometer langen Teilstück von Granollers in Spanien nach Langres in Frankreich setzte sich der Weltmeister im Sprint auf der kurzen Schlusssteigung durch. Mit seinem 22. Etappensieg bei der Tour de France übernahm Pogacar zugleich das gelbe Trikot des Gesamtführenden.
3: Ne vem, kolikrat sem je že oblekel, ampak vsakič, ko dan gor, je nekaj posebenega.
1: Ich weiß gar nicht mehr, wie oft ich das gelbe Trikot schon getragen habe. Aber jedes Mal, wenn ich es anziehe, ist es etwas ganz Besonderes. Ich weiß nicht, wie lange es diesmal behalten werde, aber das... Ich weiß nicht, wie lange ich es diesmal behalten werde. Deshalb werde ich jeden Moment genießen, solange es möglich ist. So, Pogacar.
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1: Zum Wetter. Es ist verbreitet sonnig mit Tageshöchsttemperaturen zwischen 28 und 32 Grad.
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1: Vorsicht, auf der A2-Autobahn Karawanke-Ljubljana kommt es vor Raststation Jesenice in Richtung Ljubljana zu Behinderungen. Hier wurde ausgeflossenes Öl auf der Fahrbahn. Fahren Sie bitte dementsprechend vorsichtig. Es staut sich auf der A1-Autobahn vor Domžale in Richtung Ljubljana zwischen Slovenske Konice und Golo Rebro in Richtung Ljubljana, zwischen Dramlje und Pletovarje in Richtung Maribor, auf der A1-Autobahn vor Postojna in Richtung Koper sowie in Richtung Ljubljana, aber auch auf den Straßen Šmarje-Koper und Lesce-Bled. Behinderungen nach wie vor auf der A1-Autobahn vor dem Tunnel Pletovarje in Richtung Maribor sowie zwischen Slovenska Bistrica Jug und Slovenske Konice in Richtung Ljubljana. Einen Gegenstand gibt es auf der A1-Autobahn vor Unetz in Richtung Koper.
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1: Und nun noch ein Blick auf die Veranstaltungen für den heutigen Dienstag, den 7. Juli. Beim Ljubljana Festival steht heute ein besonderes Jazzkonzert auf dem Programm. Der amerikanische Trompeter Terence Blanchard und der US-amerikanische Saxophonist Ravi Coltrane treten gemeinsam auf.

Das Konzert ist eine Hommage an den Komponisten und Trompeter Miles Davis sowie an den Saxophonisten John Coltrane. Begonnen wird um 21.30 Uhr. In Kran läuft derzeit das Festival Subart. Auf der Open-Air-Bühne ist heute Abend die niederländische Psychedelic-Band Altin Gün zu Gast.

Konzert beginnt um 20 Uhr. Zum Abschluss noch ein Hinweis auf die Eröffnung des Festivals Postolinsko Poletje. Den Auftakt macht ein Konzert des N-Big Band Orchestra gemeinsam mit Gregor Raunig. Gestartet wird um 20.30 Uhr auf dem Platz Tito Türk in Postojna.

0: Soweit die Veranstaltungshinweise für den heutigen Dienstag. Wir wünschen an dieser Stelle viel Vergnügen bei den Konzerten und einen schönen Abend.
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1: Brandbar ist Slovenska Bistrica unter Kontrolle. Guten Tag, mein Name ist Lidia Čučko.
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1: Der Brand in der Umgebung von Slovenska Bistrica, der in den frühen Morgenstunden auf schwer zugänglichem Gelände in Jurišna Vas beim Anschnig-Freilichtmuseum nahe dem römischen Steinbruch ausgebrochen ist, konnte nach Angaben vom Bürgermeister Ivan Žagar von den Einsatzkräften eingedämmt werden. Das Feuer breitet sich demnach nicht weiter aus. Die betroffene Fläche erstreckt sich über rund 3,5 Hektar, sagte Žagar. Derzeit sind 42 Feuerwehrleute mit 10 Fahrzeugen vor Ort im Einsatz. Die Ursache des Brandes ist bislang noch unklar. Der Bürgermeister erwartet, dass die Polizei dazu weitere Informationen bekannt geben wird. Beim Besuch des französischen Staatspräsidenten Macron in Syrien hat es offenbar mehrere Explosionen in Damaskus gegeben. Die Hintergründe sind unklar. Wie die Nachrichtenagentur AFP meldet, handelte es sich um 2 Sprengsätze. Einer war in einem Müllcontainer platziert, der andere in einem Fahrzeug nahe dem Hotel, in dem Macron die Nacht verbracht hatte. Nach Angaben des französischen Präsidialamts ist Macron wohlauf und wird seinen Besuch fortsetzen. Er ist der erste westliche Staatschef, der das Land seit dem Sturz von Machthaber Assad im Jahr 2024 offiziell besucht. Bei der Tour de France steht heute die 4. Etappe auf dem Programm. Die Fahrer erwartet eine 182 Kilometer lange Strecke von Carcassonne nach Rouen. Die erste Etappe, die nach dem Start in Spanien vollständig auf französischem Boden ausgetragen wird. Die Route in Richtung Pyrenäen bietet mehrere Anstiege und damit Chancen für Ausreißer. Das gelbe Trikot verteidigt der slowenische Radsportstar Tadej Pogačar. Er betonte, dass das gelbe Trikot für ihn immer etwas Besonderes sei und wolle seine Zeit an der Spitze genießen, solange sie dauere. Zum Wetter. Verbreitet heiter und sonnig mit Tageshöchsttemperaturen zwischen 28 und 32 Grad.
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1: Zu Behinderungen kommt es wegen eines Verkehrsunfalls auf der A1 Autobahn bei einer Baustelle zwischen Golorebro und Slovenske Konice in Richtung Maribor. Hier kommt es allerdings zu starken Behinderungen. Staus auch auf der A1 Autobahn zwischen Slovenske Konice und Golorebro in Richtung Ljubljana, zwischen Dramlje und Pletovarje in Richtung Maribor. Staus auch auf der A1 Autobahn vor Postojna in Richtung Koper sowie in Richtung Ljubljana. Etwas langsamer voran geht es auch auf der Straße lässt sein Blit.
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1: IG Metall kündigte bundesweit Proteste bei VW an. Guten Tag, mein Name ist Lydia Tschutschko.
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1: Die Gewerkschaft IG Metall hat für morgen zu Protesten gegen den Sparkurs beim Volkswagen-Autokonzern aufgerufen. IG Metall-Chefin Benner sagte, die Beschäftigten hätten ihre Beiträge geleistet. Anstatt die Versäumnisse der letzten Jahre auf dem Rücken der Belegschaft abzuladen, sollte sich die Konzernleitung um eine bessere Zusammenarbeit zwischen den Marken kümmern. Medienberichten zufolge plant Volkswagen bis zu 100.000 Arbeitsplätze abzubauen. Zudem könnten 4 Werke in Deutschland mittelfristig geschlossen werden. VW bestätigte die Zahlen bisher nicht offiziell. In Frankreich hat ein Berufungsgericht die Verurteilung von Le Pen zwar bestätigt, die Strafe jedoch verringert. Da die Dauer des Entzugs des passiven Wahlrechts auf 15 Monate verkürzt wurde, ist eine Kandidatur Le Pens bei der Präsidentschaftswahl im kommenden Jahr juristisch möglich. Allerdings bestätigte das Gericht, dass sie ein Jahr lang eine elektronische Fußfessel tragen muss. Dadurch wäre ein Wahlkampf eingeschränkt. Die frühere Vorsitzende des Rassemblement National hatte angekündigt, in diesem Falle nicht anzutreten und stattdessen eine Kandidatur von Parteichef Bardella zu unterstützen. Bei der Fußballweltmeisterschaft stehen heute 2 Achtelfinalspiele auf dem Programm. Um 18 Uhr trifft Argentinien auf Ägypten. 4 Stunden später spielt die Schweiz gegen Kolumbien. Der Schweizer Fußballtrainer Yakin.
2: Sie haben individuelle klasse Spieler, die den Unterschied ausmachen können, in jeder Linie, auf jeder Position. Aber ich denke, dass auch wir, sind wir auch sehr gefährlich.
1: Die Sieger der beiden Begegnungen ziehen ins Viertelfinale ein und treffen dort aufeinander. Das Wetter morgen. Zunächst wechselnd bis stark bewölkt. Am Nachmittag lockert die Bewölkung zunehmend auf. Dazu weht ein Nord- bis Nordwestwind. Vereinzelt sind Schauer oder Gewitter möglich. Die Frühtemperaturen von 14 bis 19, die Tageshöchstwerte zwischen 27 und 33 Grad.
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1: Gesperrt ist nach wie vor die H4-Schnellstraße zwischen Narnos und Vipava in beide Richtungen wegen Unfallstellenräumung wegen eines brennenden LKWs. Eine Umleitung für PKWs erfolgt über die parallele regionale Straße, eine Umleitung für LKWs über den Grenzübergang Fernetici. Es staut sich derzeit auf der A1-Autobahn in Richtung Ljubljana zwischen Slovenske Konjice und Golo Rebro in Richtung Maribor, aus Ljubljana in Richtung Domžale und dann zwischen Sima und Pletovare. Auf der A1-Autobahn aus Ljubljana in Richtung Brezovica und Vorpostojna in Richtung Koper. Und Behinderungen wegen eines liegen gebliebenen PKWs gibt es auf der A5-Autobahn zwischen Cerkvenjak und Sveti Juri Obštavnici in Richtung Murska Sobota. Eine Fahrspur ist gesperrt.
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1: Die H4-Schnellstraße zwischen Nanos und Vipava ist wegen Unfallstellenräumung nach wie vor in beide Richtungen gesperrt. Eine Umleitung für PKWs erfolgt über die regionale Straße und für LKWs über den Grenzübergang Fernetici. Es staut sich auf der A1 Autobahn in Richtung Ljubljana zwischen Slovenske Konice und Golo Rebro und in Richtung Maribor aus Ljubljana kommend in Richtung Domžale sowie zwischen Dramlje und Pletovarje. Behinderungen wegen eines liegengebliebenen PKWs gibt es auf der A5 Autobahn zwischen Crkvenjak und Sveti Juri ob Štavnici in Richtung Murska Sobota. Eine Fahrspur ist hier gesperrt. Ferner gibt es Behinderungen auch auf der A2 Autobahn zwischen Kran, Zahod und Naklo in Richtung Österreich. Und ein Gegenstand auf der Fahrbahn behindert den Verkehr auf der A1 Autobahn zwischen Logatec und Vrhnika in Richtung Ljubljana.
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1: Slovenien. Slovenien. 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Wenn man in Slowenien Skilaufen erwähnt, dann hört man im selben Satz auch den Namen des Skiherstellers Elan. Das Unternehmen, das nach dem Zweiten Weltkrieg nahe der kleinen Ortschaft Begunje in der slowenischen Region Oberkrain gegründet wurde, zählt nämlich zu den weltweiten Pionieren des Skilaufens und auch als Nationalstolz. Und 2018 wurde Elan der erste Skihersteller, der sich mit einem eigenen Museum rühmen kann. Das Museum befindet sich im Gebäude der Fabrik Elan in Begunje und stellt die Entwicklung der Skier von den Anfängen bis zu den modernsten Skiern sowie die Meilensteine im Design von Skiern vor. In seiner über 70 Jahre langen Geschichte brachte Elan nämlich unzählige Produkte auf den Markt, die mit ihrer Technologie, ihrer Form und ihren technologischen Eigenschaften die Geschichte des alpinen Skisports veränderten. Zudem standen die Skier von Elan unzählige Male auf den Siegertreppchen bei verschiedenen Sportdisziplinen. Der beste Skifahrer aller Zeiten, der Schwede Ingemar Stenmark, ist zum Beispiel während seiner gesamten Karriere ausschließlich auf Elan-Ski gefahren und hat unglaublich 86 Weltcuprennen gewonnen.
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1: Rutte fordert Pläne zur Umsetzung des 5%-Ziels. Guten Tag, mein Name ist Lydia Tschutschko.
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1: Die NATO-Staaten haben nach Angaben von Generalsekretär Rutte ihre Verteidigungsausgaben seit dem vergangenen Jahr deutlich gesteigert. Rutte betonte vor dem NATO-Gipfel in der Türkei, die europäischen Bündnisländer sowie Kanada investieren zusammen inzwischen 4% ihres Bruttoinlandprodukts in Verteidigung und Sicherheit. Er erwartet zugleich, dass jedes Mitgliedsland auf dem Gipfel in Ankara glaubwürdige Pläne vorstelle, wie es das Ziel von 5% erreichen wolle.
2: Here in Ankara, I expect nations to present clear, concrete and credible plans to reach that 5% goal. And the evidence we see so far is impressive.
1: Aus Slowenien nehmen Regierungschef Janez Janša, Außenminister Tone Kaiser und Verteidigungsminister Valentin Heidinjak teil. Beim Besuch des französischen Staatspräsidenten Macron in Syrien hat es offenbar mehrere Explosionen in Damaskus gegeben. Die Hintergründe sind unklar. Wie die Nachrichtenagentur AFP meldet, handelte es sich um zwei Sprengsätze. Einer war in einem Müllcontainer platziert, der andere in einem Fahrzeug nahe dem Hotel, in dem Macron die Nacht verbracht hatte. Nach Angaben des französischen Präsidialamts ist Macron wohlauf und wird seinen Besuch fortsetzen. Er ist der erste westliche Staatschef, der das Land seit dem Sturz von Machthaber Assad im Jahr 2024 offiziell besucht. Bei der Fußballweltmeisterschaft stehen heute zwei Achtelfinalspiele auf dem Programm. Um 18 Uhr trifft Argentinien auf Ägypten. 4 Stunden später spielt die Schweiz gegen Kolumbien. Der Schweizer Fußballtrainer Yakin.
3: Sie haben individuelle klasse Spieler, die den Unterschied ausmachen können. In jeder Linie, auf jeder Position. Aber ich denke, sind wir auch sehr gefährlich.
1: Die Sieger der beiden Begegnungen ziehen ins Viertelfinale ein und treffen dort aufeinander. Das Wetter morgen. Zunächst wechselnd bis stark bewölkt. Am Nachmittag lockert die Bewölkung zunehmend auf. Dazu weht ein Nord- bis Nordwestwind. Vereinzelt sind Schauer oder Gewitter möglich. Die Frühtemperaturen von 14 bis 19, die Tageshöchstwerte zwischen 27 und 33 Grad.
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1: Die H4-Schnellstraße zwischen Narnos und Vipava ist in beide Richtungen nach Unfallstellenräumung für den gesamten Verkehr gesperrt. Eine Umleitung für PKWs gibt es über die parallele regionale Straße und für LKWs über den Grenzübergang Fernetici. Zu Behinderungen kommt es auch auf der A2-Autobahn nach einem Verkehrsunfall zwischen Povodje und Vodice in Richtung Jesenice. Es staut sich auf der A1-Autobahn zwischen Dramje und Pletovarje in Richtung Maribor. Und ein LKW behindert den Verkehr auf der östlichen Umfahrungsstraße von Ljubljana bei der Ausfahrt Maribor Center in Richtung Ljubljana. Und ein Gegenstand auf der Fahrbahn, und zwar auf der A1-Autobahn Vorpolskava in Richtung Maribor.
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1: Im Mittelpunkt des heute beginnenden zweitägigen NATO-Gipfels stehen die Erhöhung der Verteidigungsausgaben, der Ausbau der Produktionskapazitäten der Rüstungsindustrie sowie die weitere Unterstützung der Ukraine. Aus Slowenien nehmen Regierungschef Janez Janša, Außenminister Tone Kaiser und Verteidigungsminister Valentin Hajdinjak teil. Ein Berufungsgericht hat die Verurteilung von Marine Le Pen bestätigt, ihre Strafe jedoch reduziert. Damit wäre eine Kandidatur bei der Präsidentschaftswahl 2027 rechtlich möglich. Le Pen muss allerdings ein Jahr lang eine elektronische Fußfessel tragen. Der Waldbrand bei Slovenska Bistrica ist nach Angaben der Einsatzkräfte unter Kontrolle und breitet sich nicht weiter aus. Betroffen sind rund 3,5 Hektar. 42 Feuerwehrleute waren im Einsatz. Die Brandursache ist noch unklar. Das Wetter morgen. Zunächst wechselnd bis stark bewölkt. Am Nachmittag lockert die Bewölkung zunehmend auf. Dazu weht ein Nord- bis Nordwestwind. Vereinzelt sind Schauer oder Gewitter möglich. Die Frühtemperaturen zwischen 14 und 20. Die Tageshöchstwerte von 27 bis 32 Grad.

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1: Im Mittelpunkt des heute beginnenden zweitägigen NATO-Gipfels stehen die Erhöhung der Verteidigungsausgaben, der Ausbau der Produktionskapazitäten der Rüstungsindustrie sowie die weitere Unterstützung der Ukraine. Aus Slowenien nehmen Regierungschef Janez Janša, Außenminister Tone Kaiser und Verteidigungsminister Valentin Hajdinjak teil. Ein Berufungsgericht hat die Verurteilung von Marine Le Pen bestätigt, ihre Strafe jedoch reduziert. Damit wäre eine Kandidatur bei der Präsidentschaftswahl 2027 rechtlich möglich. Le Pen muss allerdings ein Jahr lang eine elektronische Fußfessel tragen. Der Waldbrand bei Slovenska Bistrica ist nach Angaben der Einsatzkräfte unter Kontrolle und breitet sich nicht weiter aus. Betroffen sind rund 3,5 Hektar. 42 Feuerwehrleute waren im Einsatz. Die Brandursache ist noch unklar. Das Wetter morgen. Zunächst wechselnd bis stark bewölkt. Am Nachmittag lockert die Bewölkung zunehmend auf. Dazu weht ein Nord- bis Nordwestwind. Vereinzelt sind Schauer oder Gewitter möglich. Die Frühtemperaturen zwischen 14 und 20. Die Tageshöchstwerte von 27 bis 32 Grad.
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